Hallo zusammen, einen wunderschönen Sonntagnachmittag wünsche ich euch. Mein Name ist Theresa, es ist kurz nach 13 Uhr und ihr hört die Deutsche Klangfabrik hier auf CFCR 90.5 FM. Das gerade war eine meiner deutschen Lieblingsbands, Seed mit Lass sie gehen. Und ich habe ganz, ganz viel deutschsprachige Musik für euch in den nächsten zwei Stunden. Ganz viel moderne Musik und dann in der letzten halben Stunde, letzten 40 Minuten dann gibt's Schlager und Oldies auf die Ohren für euch aus Deutschland, Österreich und der Schweiz. Jetzt aber erstmal noch Musik von heute. Hier sind die Fantastischen Vier mit zusammen featuring Clouseau hier auf CFCR 90.5 FM.

0: Hallo zusammen und willkommen zurück. Das war die erste halbe Stunde der Deutschen Klangfabrik mit mir, Theresa. Schön, dass ihr an diesem Sonntagnachmittag dabei wart. Das gerade war für euch Zweiraumwohnung mit Melancholisch Schön. Davor hatten wir Klee mit Kopf über und davor Judith Holofernes mit Ich wär so gern gut. Wir gehen jetzt ganz kurz in die Werbepause und danach gibt's mehr deutschsprachige Musik für euch aus Österreich, Deutschland und der Schweiz hier auf CFCR 90.5 FM.
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0: Hi, Servus, Grüezi und Hallo, mein Name ist Theresa, ihr hört die Deutsche Klangfabrik. Ich freue mich so, dass ihr an diesem Sonntag wieder mal dabei seid. Ich habe ganz viel deutschsprachige Musik für euch. Ihr seid mittendrin in unserer ersten Stunde Deutsche Klangfabrik. Und als nächstes habe ich für euch Tomte mit der letzte große Wahl und danach Catcar mit Deiche hier auf CFCR 90.5 FM.

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1: Hallo zusammen und willkommen zurück zur Deutschen Klangfabrik. Ich freue mich, dass ihr die letzten 2 Stunden zugehört habt. Das war's wieder für heute, aber nächsten Sonntag gibt's wieder deutschsprachige Musik für euch auf die Ohren hier auf CFCR 90.5 FM, wie jeden Sonntag von 13 bis 15 Uhr. Und bevor ich mich verabschiede, hier ein kleiner musikalischer Überblick über die Oldies, die es in den letzten 30 Minuten für euch gab. Das gerade war Paul Omontis mit Ich bin verrückt nach Hilde. Davor hatten wir die Comedian Harmonists mit Mein kleiner grüner Kaktus. Davor Hertha Feiler und Heinz Rühmann mit Mir geht's gut. Und davor eine der ganz großen deutschen Diven, das war Marlene Dietrich mit Lilli Marlene. Vielen Dank fürs Zuhören heute. Bleibt gesund. Wir hören uns in einer Woche wieder hier auf CFCR 90.5 FM.
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